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1: Mit Melanie Wenig, guten Morgen. In Österreich ist die große Gelsenplage bis jetzt ausgeblieben. Das liegt vor allem an der Trockenheit. Es gibt nur wenige natürliche Wasserstellen wie Tümpel und Lacken, in denen sich die Gelsen vermehren. Etwas anders ist die Lage bei der Tigermücke, die vor allem in Städten angesiedelt ist. Sie kommt auch mit künstlichen Wasserstellen zurecht, zum Beispiel wenn im Untersetzer eines Blumentopfs Wasser steht. Im Vorjahr sind in Österreich rund 140 Kinder vermisst worden, um fast ein Viertel mehr als im Jahr davor, so die Zahlen zum heutigen Tag der vermissten Kinder. Die gute Nachricht ist aber, dass der Großteil der Kinder und Jugendlichen recht schnell wieder auftaucht. Die meisten Vermissten sind von zu Hause weggelaufen. Für betroffene Eltern, aber auch für die Kinder und Jugendlichen gibt es Hilfe unter der Hotline für vermisste Kinder unter der Nummer 116 000. Die jährliche muslimische Pilgerfahrt Hajj hat begonnen. Rund 1,5 Millionen Muslime sind dazu in Mekka in Saudi-Arabien. Trotz des Krieges in der Golfregion und obwohl die USA und mehrere europäische Länder Reisewarnungen für Saudi-Arabien herausgegeben haben. Der Hajj gehört zu den 5 Säulen des Islam. Es heißt, zumindest einmal im Leben sollten Muslime an der Pilgerfahrt in Mekka teilnehmen. Und Fußball, da fällt heute die Entscheidung für das letzte Europacup-Ticket. Rapid trifft in Wien nochmals auf die SV Ried. Das Hinspiel im Finale des Bundesliga-Playoffs am Freitag haben die Oberösterreicher 2:1 gewonnen. Der Sieger heute kommt in die zweite Quali-Runde der UEFA Conference League.
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2: Nach einem sonnigen und heißen Tag gehen am Abend und in der Nacht noch einzelne Regenschauer und Gewitter nieder, vor allem in Oberösterreich und vom Salzburger Pongau bis ins Mostviertel. Sonst bleibt es trocken und in Wien ist stellenweise sogar eine Tropennacht möglich, bei der die Temperaturen nicht unter 20 Grad sinken. Heiß und sonnig wird es auch morgen am Pfingstmontag mit Höchstwerten bis 32 oder sogar 33 Grad. Dazu gibt es nur wenige Wolken.
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1: Mit einer Mischung aus Funk, Groove und jazziger Experimentierfreude zeigt Joe Aldingers Downbeat Club am Freitag, den 29. Mai ab 20.30 Uhr im Reigen, dass moderner Jazz nicht nur anspruchsvoll, sondern auch unterhaltsam sein kann. Und um 21 Uhr beginnt im Jazzland das Konzert der Barrel House Jazz Band. Am Samstag, den 30. Mai, gibt es im Jazzland wieder mal die Riverside Stompers zu hören. Die Wiener Jazz- und Genusstage sind das Wiener Jazzfest der Bezirke und sie feiern heuer ihr 14-jähriges Jubiläum. Bezirks-Jazz-Tage direkt vor der Haustür der Wiener und Wienerinnen. Aufgrund des großen Erfolges der letzten Jahre geht die Jazz-Tagstour heuer wieder durch viele Bezirke. Und beim City Jazz Day wird der Platz vor der Ruprechtskirche zu Wiens coolstem Open-Air Jazz Club. Der 5. City Jazz Day am Freitag, den 29. Mai von 19 bis 21.30 Uhr vor der Ruprechtskirche am Ruprechtsplatz. Michael Rabitsch und Robert Pavlik Quartett. Das Ganze findet dann bei Regen in der Kirche statt. Und gleich am Sonntag darauf, also am 31. Mai, gibt es die beiden am Döblinger Jazz- und Genusstag ab 13 Uhr am Kahlenberg vor der Kirche zu hören.
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8: Mit Melanie Wenig, guten Morgen. In Österreich ist die große Gelsenplage bis jetzt ausgeblieben. Da hat uns das Wetter geholfen. Stechmücken vermehren sich vor allem dann rasend schnell, wenn es viele natürliche Wasserstellen wie Lacken oder Tümpel gibt, sagt Johannes Gepp vom Naturschutzbund.
9: Von einer Gelse können das gleich 100 Exemplare und mehr sein. Derzeit haben wir noch immer eine gewisse Trockenheit. Es gibt nur wenige Tümpel und daher ist derzeit keine Massenvermehrung der Gelsen abzusehen.
8: Etwas anders ist die Lage bei der Tigermücke, die vor allem in Städten angesiedelt ist. Sie kommt auch mit künstlichen Wasserstellen zurecht, zum Beispiel wenn im Untersetzer eines Blumentopfs Wasser steht. Ein 22-Jähriger ist gestern im Kärntner Längsee ertrunken. Rettungsschwimmer konnten den Mann nach 40 Minuten bergen. Im Krankenhaus ist er dann verstorben. Den Schwimmer haben die Kräfte verlassen bei einer Wassertiefe von 14 Metern. Sein Freund hat noch versucht, ihn über Wasser zu halten. Weder er noch andere anwesende Schwimmer konnten ihn retten. Im Vorjahr sind in Österreich rund 140 Kinder vermisst worden, um fast ein Viertel mehr als im Jahr davor, so die Zahlen zum heutigen Tag der vermissten Kinder. Die gute Nachricht ist aber, dass der Großteil der Kinder und Jugendlichen recht schnell wieder auftaucht. Die meisten Vermissten sind von zu Hause weggelaufen. Für betroffene Eltern, aber auch für die Kinder und Jugendlichen gibt es Hilfe unter der Hotline für vermisste Kinder unter der Nummer 116 000. Die jährliche muslimische Pilgerfahrt Hajj hat begonnen. Rund 1,5 Millionen Muslime sind dazu in Mekka in Saudi-Arabien. Trotz des Krieges in der Golfregion und obwohl die USA und mehrere europäische Länder Reisewarnungen für Saudi-Arabien herausgegeben haben. Der Hajj gehört zu den 5 Säulen des Islam. Es heißt, zumindest einmal im Leben sollten Muslime an der Pilgerfahrt in Mekka teilnehmen. Und Fußball, da fällt heute die Entscheidung für das letzte Europacup-Ticket. Rapid trifft in Wien nochmals auf die SV Ried. Das Hinspiel im Finale des Bundesliga-Playoffs am Freitag haben die Oberösterreicher 2:1 gewonnen. Der Sieger heute kommt in die zweite Quali-Runde der UEFA Conference League.
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10: Nach einem sonnigen und heißen Tag gehen am Abend und in der Nacht noch einzelne Regenschauer und Gewitter nieder, vor allem in Oberösterreich und vom Salzburger Pongau bis ins Mostviertel. Sonst bleibt es trocken und in Wien ist stellenweise sogar eine Tropennacht möglich, bei der die Temperaturen nicht unter 20 Grad sinken. Heiß und sonnig wird es auch morgen am Pfingstmontag mit Höchstwerten bis 32 oder sogar 33 Grad. Dazu gibt es nur wenige Wolken.
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1: Mit einer Mischung aus Funk, Groove und jazziger Experimentierfreude zeigt Joe Aldingers Downbeat Club am Freitag, den 29. Mai ab 20.30 Uhr im Reigen, dass moderner Jazz nicht nur anspruchsvoll, sondern auch unterhaltsam sein kann. Und um 21 Uhr beginnt im Jazzland das Konzert der Barrel House Jazz Band. Am Samstag, den 30. Mai, gibt es im Jazzland wieder mal die Riverside Stompers zu hören. Die Wiener Jazz- und Genusstage sind das Wiener Jazzfest der Bezirke und sie feiern heuer ihr 14-jähriges Jubiläum. Bezirks-Jazz-Tage direkt vor der Haustür der Wiener und Wienerinnen. Aufgrund des großen Erfolges der letzten Jahre geht die Jazz-Tagstour heuer wieder durch viele Bezirke. Und beim City Jazz Day wird der Platz vor der Ruprechtskirche zu Wiens coolstem Open-Air Jazz Club. Der 5. City Jazz Day am Freitag, den 29. Mai von 19 bis 21.30 Uhr vor der Ruprechtskirche am Ruprechtsplatz. Michaela Rabitsch und Robert Pavlik Quartett. Das Ganze findet dann bei Regen in der Kirche statt. Und gleich am Sonntag darauf, also am 31. Mai, gibt es die beiden am Döblinger Jazz- und Genusstag ab 13 Uhr am Kahlenberg vor der Kirche zu hören.
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6: mit Michael Scheder. Heute ist der Tag der vermissten Kinder. Im Vorjahr sind in Österreich über 140 Kinder vermisst worden, um fast ein Viertel mehr als im Jahr davor. Glücklicherweise taucht der Großteil aber wieder auf und das meist recht schnell. Für betroffene Eltern, aber auch für Kinder und Jugendliche gibt es Hilfe an der Hotline für vermisste Kinder. Die Nummer ist 116 000. Einen Vorteil hat die Trockenheit der letzten Wochen. Die große Gelsenplage ist bis jetzt ausgeblieben. Stechmücken vermehren sich vor allem dann rasend schnell, wenn es viele natürliche Wasserstellen wie Lacken oder Tümpel gibt. Das war bis jetzt heuer aber kaum der Fall. Jeder Einzelne von uns kann helfen, die kleinen Quälgeister in Schach zu halten, sagt Johannes Gepp vom Naturschutzbund.
7: Wasser, das länger als 10 Tage stehen bleibt, muss in Zukunft vermieden werden. Wir müssen uns darauf einstellen, dass vielleicht einmal Urlauber Krankheiten mitbringen, die dann, wenn sie gestochen werden, von den Mücken weiterverbreitet werden. Und das sind ja keine harmlosen Krankheiten. Das heißt, hier sollten wir jetzt viel experimentieren, viel überlegen, dass wir diese Krankheiten von uns fernhalten.
6: Ein Projekt aus Graz kümmert sich speziell um die Tigermücke. Da werden Männchen sterilisiert, um die Ausbreitung in den Griff zu bekommen. 3 chinesische Raumfahrer sind an der Raumstation Tiangong eingetroffen. Das Raumschiff mit den Taikonauten hat heute früh problemlos an die chinesische Raumstation angedockt. Im Rahmen der Mission soll erstmals ein chinesischer Raumfahrer ein ganzes Jahr lang auf der Raumstation bleiben. Bis 2030 wollen die Chinesen auf dem Mond landen. Für das österreichische Eishockey-Nationalteam war Finnland gestern eine Nummer zu groß. Das Team von Roger Bader hat mit 2:5 verloren. Somit entscheidet sich morgen im direkten Duell gegen Olympiasieger und Titelverteidiger USA, ob es mit dem Aufstieg ins Viertelfinale klappt oder nicht.
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6: Das Sommerwetter setzt sich auch heute fort. Es wird wieder heiß mit 25 bis 32 Grad. In Kärnten sind sogar bis zu 33 Grad möglich. Dazu gibt es jede Menge Sonne und nur wenige Wolken, die meist harmlos bleiben. Teilweise weht in den Bergen vom Weinviertel bis in die südliche Steiermark wieder ein ordentlicher Wind.
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8: Mit Hannes Harp. Ein 22-Jähriger ist gestern im Kärntner Lenksee ertrunken. Den Schwimmer haben nahe des Strandbads die Kräfte verlassen. Sein Freund hat noch versucht, ihn über Wasser zu halten. Das ist aber nicht gelungen, sagt Jürgen Sampel von der Freiwilligen Feuerwehr St. Veit an der Glan.
9: Es wird circa 40 Minuten gewesen sein, wo die Person unter Wasser war. Innerhalb von sehr kurzer Zeit ist es dem Einsatztaucher der Feuerwehr gelungen, die Person aus dem Wasser zu retten.
8: Sie haben den Mann reanimiert, er ist aber später im Klinikum Klagenfurt verstorben. Grünen-Chefin Leonore Gewessler will beim Bundeskongress ihrer Partei am Samstag in Graz das Thema Gerechtigkeit in den Mittelpunkt stellen. Fairer statt schwerer lautet das Motto. Aus ihrer Sicht hätten viele Menschen das Gefühl, es werde nur noch Politik für Superreiche gemacht, sagt sie in einem Interview. Einer Machtübernahme der FPÖ will sie sich entgegenstellen. ÖVP und SPÖ hätten dahingehend aufgegeben, sagt Gewessler. 80% der Grundwehrdiener und der Frauen im Ausbildungsdienst finden es richtig, sich für den Präsenzdienst entschieden zu haben. Das ist das Fazit einer Umfrage des Bundesheers am Ende des Dienstes. In den letzten 5 Jahren war die Zustimmung um 11% geringer. Dass es die letzten Wochen sehr trocken gewesen ist, macht besonders der Forst- und Landwirtschaft zu schaffen. Es gibt aber auch einen Vorteil. Die große Gelsenplage ist bis jetzt ausgeblieben. Weil es sehr wenige natürliche Wasserstellen gibt, haben sich die Stechmücken noch nicht so massiv vermehren können. Jeder einzelne von uns kann auch dazu beitragen, damit die Massenvermehrung ausbleibt. Zum Beispiel kein Wasser in Blumenuntersetzern stehen lassen, sagt uns der Naturschutzbund.
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10: Das Sommerwetter setzt sich auch heute fort. Es wird wieder heiß mit 25 bis 32 Grad. In Kärnten sind sogar bis zu 33 Grad möglich. Dazu gibt es jede Menge Sonne und nur wenige Wolken, die meist harmlos bleiben. Teilweise weht in den Bergen vom Weinviertel bis in die südliche Steiermark wieder ein ordentlicher Wind.
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1: Mit Hannes Haab. Tödlicher Alpinunfall im oberösterreichischen Ebensee. Ein Wanderer ist am Wochenende bei einer Bergtour gestorben. Michael Scheder hat die Infos.
2: Passiert ist der Unfall am Samstag. Der 78-Jährige aus Vöcklabruck ist am frühen Morgen zu einer Wanderung auf den Arikogel aufgebrochen. Vom Gipfel aus hat er noch mit seiner Familie telefoniert und gesagt, dass er jetzt absteigen wird. Weil er am Abend noch immer nicht zu Hause und auch nicht mehr telefonisch erreichbar war, haben sich die Einsatzkräfte auf die Suche gemacht. Sie haben ihn auf rund 1100 Meter Seehöhe gefunden. Für den Mann ist jede Hilfe zu spät gekommen.
1: Hinweise auf ein Fremdverschulden gibt es laut Polizei nicht. Ein 22-Jähriger ist gestern im Kärntner Lenksee ertrunken. Den Schwimmer haben nahe des Strandbads die Kräfte verlassen. Sein Freund hat noch versucht, ihn über Wasser zu halten. Das ist aber nicht gelungen, sagt uns die Freiwillige Feuerwehr St. Veit an der Glan. Der Mann dürfte ca. 40 Minuten unter Wasser gewesen sein. Feuerwehrtaucher haben ihn aus dem See geholt. Trotz Wiederbelebung ist der 22-Jährige später im Klinikum Klagenfurt verstorben. In der spanischen Hauptstadt Madrid haben gestern zehntausende Menschen gegen hohe Mietpreise demonstriert. Der Protestmarsch ist unter dem Motto, das Wohnen kostet uns das Leben, lasst uns die Preise senken, gestanden. Stark gestiegene Mieten und dass es zu wenig bezahlbare Wohnungen gibt, gehören zu den größten Sorgen der Spanierinnen und Spanier, zeigen Umfragen. Für das österreichische Eishockey-Nationalteam war Finnland gestern eine Nummer zu groß. Das Team hat mit 2:5 verloren. Somit entscheidet sich morgen im direkten Duell gegen Olympiasieger und Titelverteidiger USA, ob es mit dem Aufstieg ins Viertelfinale klappt.
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1: Viel Sonne und nur wenige Wolken gibt's heute, etwa bei 24 Grad in Linz, Wien oder Eisenstadt, 22 Grad sind's in Bregenz. Der Himmel ist stellenweise leicht trüb, weil Sahara-Staub in der Luft ist. Im Laufe des Tages gibt es speziell über den Bergen einige Wolken, die sind aber meistens harmlos und es bleibt trocken. Bei den Temperaturen gehen sich heute sommerliche 25 bis 32 Grad aus.
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9: Mit Hannes Haab. In Wien Favoriten ist gestern Nachmittag eine 78-Jährige tot in ihrer Wohnung gefunden worden. Eine Bekannte der Frau hat die Polizei angerufen, weil sie seit längerem nichts von ihr gehört hatte. Die Feuerwehr hat die Wohnungstür aufgebrochen, die Polizei hat die Tote im Schlafzimmer entdeckt und geht von einem bedenklichen Todesfall aus. Bis das Ergebnis der Gerichtsmedizin da ist, könne Fremdverschulden nicht ausgeschlossen werden. Die Polizei geht davon aus, dass die 78-Jährige schon 1 bis 2 Wochen tot gewesen sein dürfte. Tödlicher Alpinunfall im oberösterreichischen Ebensee. Ein Wanderer ist am Wochenende bei einer Bergtour gestorben. Passiert ist der Unfall am Samstag. Der 78-Jährige aus Vöcklabruck ist am frühen Morgen zu einer Wanderung auf den Arikogel aufgebrochen. Weil er am Abend noch nicht zu Hause war und auch nicht mehr telefonisch erreichbar war, haben sich die Einsatzkräfte auf die Suche gemacht. Sie haben ihn auf rund 1100 Metern Seehöhe gefunden. Für den Mann ist jede Hilfe zu spät gekommen. Die Hoffnung auf ein Friedensabkommen zwischen den USA und dem Iran haben die Ölpreise heute auf den tiefsten Stand seit über 2 Wochen gedrückt. Wichtige Sorten haben wieder deutlich unter 100 Dollar pro Barrel gekostet. So günstig war Rohöl zuletzt am 7. Mai. Ob und wann es ein Friedensabkommen geben wird, ist derzeit ungewiss. Die USA sagen immerhin, dass die Verhandlungen konstruktiv sind. Der neue Star Wars-Film The Mandalorian and Grogu wird nach diesem Wochenende voraussichtlich weltweit über 140 Millionen Euro einspielen. Es ist damit der schwächste Kinostart für einen Star Wars-Film von Disney, heißt es vom US-Konzern. Es ist der erste Star Wars-Film seit 7 Jahren.
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9: Viel Sonne und nur wenige Wolken gibt's heute, etwa bei 24 Grad in Linz, Wien oder Eisenstadt, 22 Grad sind's in Bregenz. Der Himmel ist stellenweise leicht trüb, weil Sahara-Staub in der Luft ist. Im Laufe des Tages gibt es speziell über den Bergen einige Wolken, die sind aber meistens harmlos und es bleibt trocken. Bei den Temperaturen gehen sich heute sommerliche 25 bis 32 Grad aus.
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6: Mit Hannes Haab. Der heutige Pfingstmontag bringt uns den Sommer nach Österreich mit viel Sonne und um die 30 Grad im Schatten. Umso wichtiger ist es, bei hohen Temperaturen viel zu trinken. Da kommt es neben der Menge auch auf die richtige Strategie an, sagt Allgemeinmedizinerin Neshat Quitt aus Graz.
7: Es bringt mir nichts, wenn ich in der Früh 2,5 Liter Wasser trinke und dann den ganzen Tag nichts mehr. Wichtig ist das regelmäßige Trinken und am besten stündlich 1 bis 2 Gläser Wasser, dass ich dann am Ende des Tages auf meine Mindesttrinkmenge von 3 Liter bei diesen hohen Temperaturen komme.
6: Bei Hitze sollte man auf Alkohol auch verzichten. Alkohol entzieht dem Körper Wasser und Mineralstoffe. Die braucht der Körper bei Hitze aber dringend, weil man mehr schwitzt. In Wien-Favoriten ist gestern Nachmittag eine 78-Jährige tot in ihrer Wohnung gefunden worden. Eine Bekannte der Frau hat die Polizei angerufen, weil sie seit längerem nichts von ihr gehört hatte. Die Feuerwehr hat die Wohnungstür aufgebrochen, die Polizei hat die Tote im Schlafzimmer entdeckt und geht von einem bedenklichen Todesfall aus. Bis das Ergebnis der Gerichtsmedizin da ist, könne Fremdverschulden nicht ausgeschlossen werden, heißt es. US-Präsident Trump hat Hoffnungen auf Frieden und eine schnelle Einigung mit dem Iran gedämpft. Die Verhandlungen laufen geordnet und konstruktiv, schrieb er auf seiner Social-Media-Plattform. Er will aber nichts überstürzen. Beide Seiten müssten sich Zeit nehmen, um alles richtig zu machen, so der Präsident. 80% der Grundwehrdiener und der Frauen im Ausbildungsdienst finden es richtig, sich für den Präsenzdienst entschieden zu haben. Das ist das Fazit einer Umfrage des Bundesheers am Ende des Dienstes. In den letzten 5 Jahren war die Zustimmung um 11% geringer.
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6: Es bleibt meistens sonnig, vor allem im Bergland. In der Osthälfte Österreichs gibt es zum Teil viele Wolken. Schauer bleiben aber auch hier die Ausnahme. Generell ist der Himmel oft etwas trüb. Schuld daran ist Sahara-Staub in der Luft. Die Temperaturen, die gehen heute noch auf maximal 25, teils sogar auf bis zu 32 Grad. Auch morgen Dienstag wird es erneut sommerlich.
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7: Mit Hannes Haab. Heute ist Hochsommer in Österreich. Der Pfingstmontag bringt viel Sonne, in vielen Regionen über 30 Grad. Das sorgt dafür, dass wir ordentlich schwitzen werden. Und das ist prinzipiell auch gut so, sagt die Grazer Allgemeinmedizinerin Neshat Quitt.
8: Moderates Schwitzen ist ein guter Prozess, der während der Hitze unsere Haut im Endeffekt auch abkühlt. Nur das starke Schwitzen, das wollen wir verhindern, weil es dadurch zu einem großen Flüssigkeitsverlust für den Körper kommt.
7: Sporteln sollte man an Hitzetagen deswegen lieber zeitig in der Früh oder am Abend. Und das Wichtigste ist viel zu trinken. Wasser oder Tee sind da die erste Wahl. Alkohol sollte man meiden. Eine junge Frau ist in der Nacht auf heute bei einem Verkehrsunfall in Wien lebensgefährlich verletzt worden. Ein Auto hat die 25-Jährige gegen Mitternacht auf einem Zebrastreifen in Otterkring angefahren. Die Wiener Berufsrettung hat die Frau ins Spital gebracht. Ihr Zustand soll kritisch sein. Wie genau der Unfall passiert ist, versucht die Polizei jetzt herauszufinden. Der weltgrößte Flugzeugbauer Airbus kämpft weiter mit Lieferproblemen. Die australische Airline Qantas wird die ersten angepassten A350 Langstreckenflieger erst im nächsten Frühjahr erhalten und damit um ein paar Monate später als geplant. Den genauen Grund dafür nennt Airbus nicht. Qantas will mit den neuen Fliegern vor allem Nonstop-Flüge auf der Ultralangstrecke zwischen Sydney und New York sowie London anbieten. Forscher jubeln über eine neu entdeckte Tierart. Vor den Galapagos-Inseln ist ein blauer Mini-Oktopus entdeckt worden. Die Forscher haben das Tier in rund 1700 Metern Tiefe gefilmt, als sie das Gebiet mit einem Unterwasserroboter abgesucht haben. Der blaue Mini-Oktopus ist in etwa so groß wie ein Golfball.
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7: Der Nachmittag bringt uns Sonne pur. Die Sonnenbrille kurz abnehmen können wir aber vor allem in den Bergen in der Osthälfte Österreichs. Da gibt's einige Wolken, die aber meistens harmlos bleiben. Dazu ist der Himmel wegen Sahara-Staub oft trüb. Maximal 25 bis 32 Grad sind heute noch drin. Auch morgen Dienstag wird's sommerlich mit erneut viel Sonne, teils wolkenlosem Himmel und bis zu 33 Grad.

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9: Mit Hannes Haab. Nach dem Totogas Pfingstwochenende zieht der italienische Badeort Lignano eine positive Bilanz. Die Feiern mit rund 20.000 österreichischen Jugendlichen sind ohne größere Zwischenfälle verlaufen. Mehr von Conny Diebald.
10: Ein 19-Jähriger aus Österreich wurde angezeigt, weil er ein Klappmesser mit einer 17 cm langen Klinge bei sich gehabt hat, so die Info der Carabinieri. Dazu kommen Vorfälle mit Betrunkenen, wie kleineren Diebstählen, Schlägereien oder Ruhestörung. Auch in Wohngebieten nahe der Partymeile am Hauptplatz Piazza della Fontana musste die Polizei eingreifen, um die Lage zu beruhigen. Dort sollen Glasflaschen von Balkonen geworfen worden sein. 14 Österreicher haben Strafe zahlen müssen, unter anderem wegen zu lauter Musik in der Nacht, wegen Sex oder Urinierens in der Öffentlichkeit.
9: Trotzdem ist das Pfingstwochenende für die Stadtverwaltung besser kontrollierbar gewesen im Vergleich zu den Jahren davor, heißt es. Dutzende Anzeigen hat die Polizei bei einer groß angelegten Schwerpunktaktion in Oberösterreich im Bezirk Linz-Land geschrieben. Insgesamt über 200 Anzeigen, unter anderem wegen technischer Mängel an den Fahrzeugen, sind da zusammengekommen. Bei über 40 Fahrzeugen hat die Polizei auch das Kennzeichen abgenommen. Die jährliche muslimische Pilgerfahrt Hajj hat begonnen. Rund 1,5 Millionen Muslime sind dazu in Mekka in Saudi-Arabien, trotz des Kriegs in der Golfregion. Und obwohl die USA und mehrere europäische Länder Reisewarnungen für Saudi-Arabien herausgegeben haben, der Hajj gehört zu den 5 Säulen des Islam. Es heißt, zumindest einmal im Leben sollten Muslime an der Pilgerfahrt in Mekka teilnehmen. Der heutige Pfingstmontag bringt uns den Sommer nach Österreich mit viel Sonne und um die 30 Grad im Schatten. Umso wichtiger ist es, bei hohen Temperaturen viel zu trinken. Da kommt es neben der Menge auch auf die richtige Strategie an, sagen uns Ärzte. Ungefähr 3 Liter Wasser, am besten über den Tag verteilt trinken. Bei Hitze sollte man auch auf Alkohol verzichten. Alkohol entzieht dem Körper Wasser und Mineralstoffe. Die braucht der Körper bei Hitze aber dringend, weil man mehr schwitzt.
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9: Der Nachmittag bringt uns Sonne pur. Die Sonnenbrille kurz abnehmen können wir aber vor allem in den Bergen in der Osthälfte Österreichs. Da gibt's einige Wolken, die aber meistens harmlos bleiben. Dazu ist der Himmel wegen Sahara-Staub oft trüb. Maximal 25 bis 32 Grad sind heute noch drin. Auch morgen Dienstag wird sommerlich mit erneut viel Sonne, teils wolkenlosem Himmel und bis zu 33 Grad.

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10: Mit Hannes Haab. Das Totogas-Pfingstwochenende in Lignano ist ruhiger verlaufen als in den vergangenen Jahren, so die Bilanz heute der Polizei. Für einen Österreicher hat das Partywochenende aber mit einem Drama geendet. Der Mann um die 30 ist nach einem Sturz von einem Balkon wahrscheinlich gelähmt, schreibt die Kleine Zeitung. Ein weiterer Österreicher, der sich bei einem Sturz am Kopf verletzt hat, ist auf dem Weg der Besserung und kann das Spital bald verlassen. Rund 20.000 österreichische Jugendliche waren über das Pfingstwochenende zum Feiern in Lignano. In einem Stadtteil Salzburg sind am Samstag zwei Leichen in einem leerstehenden und verfallenen Gebäude gefunden worden. Das bestätigt heute die Salzburger Polizei. Die Toten waren stark verwest und dürften dort bereits monatelang gelegen haben. Das Haus ist zuletzt als illegale Behausung für Obdachlose bekannt gewesen. In Griechenland gibt es weitere Festnahmen im Skandal um den Betrug mit EU-Agrarfördergeld. Auf Kreta hat die Polizei 20 Verdächtige einer Bande festgenommen, die Landwirten dabei geholfen haben, Fördermittel zu erschleichen. In Summe mehr als 3 Millionen Euro. Zu den mutmaßlichen Anführern gehören auch Staatsbedienstete. Die Premiere der Enhanced Games in Las Vegas ist gefloppt. Für das umstrittene Sportevent haben die Athleten gezielt Dopingmittel genommen, um neue Weltrekorde aufzustellen. Tatsächlich ist bei 22 Wettkämpfen nur ein Weltrekord geknackt worden. Der griechische Schwimmer Kolomev war über 50 Meter Kraul um 700stel schneller als der offizielle Weltrekord.
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10: Das Sommerwetter bleibt uns erhalten. Auch morgen Dienstag gibt es ordentlich Sonne. Einzig auf den Bergen gibt es mehr Wolken. Regenschauer bleiben aber bis auf die Gurktaler Alpen in Kärnten oder die Choralpe die Ausnahme. Nach Temperaturen von 8 bis 16 Grad in der Früh klettern die Temperaturen bis zum Nachmittag auf 26 bis 33 Grad.

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6: Mit Hannes Haab. Einen tödlichen Unfall mit zwei Österreichern hat es auf der indonesischen Insel Flores gegeben. Ein 55-jähriger Mann und eine 57-jährige Frau sind etwa 20 Meter von einer Hängebrücke in die Tiefe gefallen. Innerhalb von Sekunden sind die Holzplanken der Brücke gebrochen, als die Urlauber auf dem Weg zu einem beliebten Wasserfall auf der Insel gewandert sind. Für die beiden ist jede Hilfe zu spät gekommen. Die Polizei hat die Brücke bis auf Weiteres gesperrt und versucht, den Unfall aufzuklären. Das Totogas-Pfingstwochenende endet mit einem Drama. Nach einem Sturz von einem Balkon ist ein Mann um die 30 wahrscheinlich gelähmt, schreibt die Kleine Zeitung. Sonst zieht der italienische Badeort Lignano eine positive Bilanz. Die Feiern mit rund 20.000 österreichischen Jugendlichen sind ohne größere Zwischenfälle verlaufen. Meist musste die Polizei bei Vorfällen mit Betrunkenen wie kleineren Diebstählen, Schlägereien oder Ruhestörung eingreifen. Der weltgrößte Flugzeugbauer Airbus kämpft weiter mit Lieferproblemen. Die australische Airline Qantas wird die ersten angepassten A350 Langstreckenflieger erst im nächsten Frühjahr erhalten und damit um ein paar Monate später als geplant. Den genauen Grund dafür nennt Airbus nicht. Qantas will mit den neuen Fliegern vor allem Nonstop-Flüge auf der Ultralangstrecke zwischen Sydney und New York sowie London anbieten. Mit 40 Kilo gestohlenem Sand, Kieselsteinen und Muscheln hat die italienische Polizei auf Sardinien eine Touristin erwischt. Die 69-Jährige aus Frankreich ist bei einer Kontrolle im Hafen von Porto Torres aufgeflogen. Der Sand stammt von einem Strand im Norden der Insel. Seit 2017 ist das Mitnehmen von Sand, Kiesel oder Muscheln von Stränden verboten. Die Frau muss mit einer Strafe zwischen 500 und 3000 Euro rechnen.
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6: Das Sommerwetter bleibt uns erhalten. Auch morgen Dienstag gibt es ordentlich Sonne. Einzig auf den Bergen gibt es mehr Wolken. Regenschauer bleiben aber bis auf die Gurktaler Alpen in Kärnten oder die Choralpe die Ausnahme. Nach Temperaturen von 8 bis 16 Grad in der Früh klettern die Temperaturen bis zum Nachmittag auf 26 bis 33 Grad.

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9: 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Mai, gibt es im Jazzland wieder mal die Riverside Stompers zu hören. 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Das Ganze findet dann bei Regen in der Kirche statt. Und gleich am Sonntag darauf, also am 31. 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
12: Mit Hannes Harp. Lohnunterschiede zwischen Männern und Frauen bei gleicher Arbeit offenlegen, das schreibt die Lohntransparenzrichtlinie der EU vor. Bis 7. Juni müssen die EU-Mitgliedstaaten die Richtlinie umsetzen. Bisher haben das nur 5 Länder gemacht. In Österreich verhandelt morgen noch einmal das Sozialministerium mit den Sozialpartnern auf Chefebene. SPÖ-EU-Abgeordnete Evelyn Regner fordert, dass die Richtlinie rasch umgesetzt wird.
13: Diese Richtlinie wird die Lebenssituation von Millionen Frauen verbessern. Sie ist handwerklich gut und sie ist inhaltlich gut. Vorausgesetzt natürlich ist, dass sie ordentlich umgesetzt wird. Denn ein Mangel an Lohntransparenz ist eines der wichtigsten Hindernisse für den Abbau des geschlechtsspezifischen Lohngefälles.
12: Bis nach dem Sommer will Österreich die Richtlinie mit Verspätung umsetzen, auch um ein Verfahren der EU zu verhindern. Unter dem Motto Fairer statt schwerer steht der Bundeskongress der Grünen am Samstag in Graz. Viele Menschen hätten das Gefühl, es werde nur noch Politik für Superreiche gemacht, sagt heute Grünen-Chefin Gewessler in einem Interview. Einer Machtübernahme der FPÖ will sie sich entgegenstellen. Die Freiheitlichen kontern dagegen, dass Gewessler als Ministerin der Vorgängerregierung für eine Politik des Verbots und des Zwangs statt der Fairness verantwortlich gewesen sei. Einen tödlichen Unfall mit 2 Österreichern hat es auf der indonesischen Insel Flores gegeben. Ein 55-jähriger Mann und eine 57-jährige Frau sind etwa 20 Meter von einer Hängebrücke in die Tiefe gefallen. Innerhalb von Sekunden sind die Holzplanken der Brücke gebrochen, als die Urlauber auf dem Weg zu einem beliebten Wasserfall auf der Insel gewandert sind. Für die beiden ist jede Hilfe zu spät gekommen. Die Polizei hat die Brücke bis auf Weiteres gesperrt und versucht, den Unfall aufzuklären. Forscher jubeln über eine neu entdeckte Tierart. Vor den Galapagos-Inseln ist ein blauer Mini-Oktopus entdeckt worden. Die Forscher haben das Tier in rund 1700 Metern Tiefe gefilmt, als sie das Gebiet mit einem Unterwasserroboter abgesucht haben. Der blaue Mini-Oktopus ist in etwa so groß wie ein Golfball.
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12: Das Sommerwetter bleibt uns erhalten. Auch morgen Dienstag gibt es ordentlich Sonne. Einzig auf den Bergen gibt es mehr Wolken. Regenschauer bleiben aber bis auf die Gurktaler Alpen in Kärnten oder die Choralpe die Ausnahme. Nach Temperaturen von 8 bis 16 Grad in der Früh klettern die Temperaturen bis zum Nachmittag auf 26 bis 33 Grad.

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12: Mit Hannes Harp. Bis 7. Juni müssen die EU-Mitgliedstaaten die Lohntransparenzrichtlinie der EU in nationales Recht umsetzen. Sie schreibt vor, dass Lohnunterschiede zwischen Männern und Frauen bei gleicher Arbeit offengelegt werden müssen. Morgen will das Sozialministerium mit den Sozialpartnern auf Chefebene verhandeln. AK-Präsidentin Renate Anderl kritisiert, dass vor allem die Unternehmen hier auf der Bremse stehen.
13: Und es ist wirklich ein Jammer, dass wir beim Gender Pay Gap immer noch ganz hinten in der EU liegen. Frauen bekommen bei uns fast 18% weniger als Männer. In der EU sind es knapp 11%. Und trotzdem torpedieren in ganz Europa Unternehmen und ihre Verbände die Umsetzung dieser Richtlinie massiv. So auch leider, muss man sagen, in Österreich.
12: Die Unternehmen argumentieren mit deutlich mehr Bürokratie. Bis nach dem Sommer will die Regierung die Richtlinie umsetzen. Das Tuttogas-Pfingstwochenende endet mit einem Drama. Nach einem Sturz von einem Balkon ist ein Mann um die 30 wahrscheinlich gelähmt, schreibt die Kleine Zeitung. Sonst zieht der italienische Badeort Lignano eine positive Bilanz. Die Feiern mit rund 20.000 österreichischen Jugendlichen sind ohne größere Zwischenfälle verlaufen. Meist musste die Polizei bei Vorfällen mit Betrunkenen, wie kleineren Diebstählen, Schlägereien oder Ruhestörung eingreifen. Dutzende Anzeigen hat die Polizei bei einer groß angelegten Schwerpunktkontrolle in Oberösterreich im Bezirk Linz-Land geschrieben. Insgesamt über 200 Anzeigen, unter anderem wegen technischer Mängel an den Fahrzeugen, sind da zusammengekommen. Bei über 40 Fahrzeugen hat die Polizei auch das Kennzeichen abgenommen. Die Premiere der Enhanced Games in Las Vegas ist gefloppt. Für das umstrittene Sportevent haben die Athleten gezielt Dopingmittel genommen, um neue Weltrekorde aufzustellen. Tatsächlich ist bei 22 Wettkämpfen nur ein Weltrekord geknackt worden. Der griechische Schwimmer Kolomeev war über 50 Meter Kraul um 700stel schneller als der offizielle Weltrekord.
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12: Das Sommerwetter bleibt uns erhalten. Auch morgen Dienstag gibt es ordentlich Sonne. Einzig auf den Bergen gibt es mehr Wolken. Regenschauer bleiben aber bis auf die Gurktaler Alpen in Kärnten oder die Choralpe die Ausnahme. Nach Temperaturen von 8 bis 16 Grad in der Früh klettern die Temperaturen bis zum Nachmittag auf 26 bis 33 Grad.
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8: Mit Hannes Haab. Beim neuen geplanten erneuerbaren Ausbaubeschleunigungsgesetz muss die Regierung nachbessern. Das fordert die IG Windkraft heute. Der aktuelle Entwurf bringt zu wenig. Ein Verfahren zur Genehmigung von Windrädern würde damit 2 bis 3 Monate kürzer dauern. Aktuell dauert es 5 bis 7 Jahre, bis ein Windrad genehmigt ist, kritisiert IG Windkraft-Chef Florian Maringer. Gleichzeitig ist der Gesetzesentwurf zu wenig klar und verbindlich. Lohnunterschiede zwischen Männern und Frauen bei gleicher Arbeit offenlegen, das schreibt die Lohntransparenzrichtlinie der EU vor. Bis 7. Juni müssen die EU-Mitgliedstaaten sie in nationales Recht umsetzen. Morgen will das Sozialministerium mit den Sozialpartnern auf Chefebene verhandeln. Bis nach dem Sommer will Österreich die Richtlinie mit Verspätung umsetzen, auch um ein Verfahren der EU zu verhindern. Tödlicher Alpinunfall im oberösterreichischen Ebensee. Ein Wanderer ist am Wochenende bei einer Bergtour gestorben. Passiert ist der Unfall am Samstag. Der 78-Jährige aus Vöcklabruck ist am frühen Morgen zu einer Wanderung auf den Arikogli aufgebrochen. Weil er am Abend noch nicht zu Hause war und auch nicht mehr telefonisch erreichbar war, haben sich die Einsatzkräfte auf die Suche gemacht. Sie haben ihn auf rund 1100 Metern Seehöhe gefunden. Für den Mann ist jede Hilfe zu spät gekommen. Mit 40 Kilo gestohlenem Sand, Kieselsteinen und Muscheln hat die italienische Polizei auf Sardinien eine Touristin erwischt. Die 69-Jährige aus Frankreich ist bei einer Kontrolle im Hafen von Porto Torres aufgeflogen. Der Sand stammt von einem Strand im Norden der Insel. Seit 2017 ist das Mitnehmen von Sand, Kiesel oder Muscheln von Stränden verboten. Die Frau muss mit einer Strafe zwischen 500 und 3000 Euro rechnen.
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8: Das Sommerwetter bleibt uns erhalten. Auch morgen Dienstag gibt es ordentlich Sonne. Einzig auf den Bergen gibt es mehr Wolken. Regenschauer bleiben aber bis auf die Gurktaler Alpen in Kärnten oder die Choralpe die Ausnahme. Nach Temperaturen von 8 bis 16 Grad in der Früh klettern die Temperaturen bis zum Nachmittag auf 26 bis 33 Grad.
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1: Mit Conny Diebald. Die heimische Wirtschaft verbraucht weniger Ressourcen als noch vor 25 Jahren. Pro Tonne Material hat sich die Wertschöpfung um fast die Hälfte erhöht, zeigt heute die Umweltgesamtrechnung der Statistik Austria. Pro Kopf gerechnet hat Österreichs Wirtschaft um ein Fünftel weniger Ressourcen verbraucht. Die Gründe sind technische Verbesserungen und dass mehr Produkte wiederverwertet werden. Beim sogenannten erneuerbaren Ausbaubeschleunigungsgesetz muss die Regierung nachbessern. Das fordert die IG Windkraft, denn der aktuelle Entwurf bringt viel zu wenig. Ein Verfahren zur Genehmigung von Windrädern würde damit nur 2 bis 3 Monate kürzer dauern, so die Kritik. Aktuell dauert es 5 bis 7 Jahre, bis ein Windrad genehmigt ist. Der weltgrößte Flugzeugbauer Airbus kämpft weiter mit Lieferproblemen. Die australische Airline Qantas wird die ersten angepassten A350 Langstreckenflieger erst im nächsten Frühjahr erhalten und damit um ein paar Monate später als geplant. Den genauen Grund dafür nennt Airbus nicht. Qantas will mit dem neuen Flieger vor allem Nonstop-Flüge auf der Ultralangstrecke zwischen Sydney und New York sowie London anbieten. In Griechenland gibt es weitere Festnahmen im Skandal um den Betrug mit EU-Agrarsubventionen. Auf Kreta hat die Polizei 20 Verdächtige einer Bande festgenommen, die Landwirten dabei geholfen hat, Fördermittel zu erschleichen. In Summe mehr als 3 Millionen Euro. Zu den mutmaßlichen Anführern gehören auch Staatsbedienstete. Auf den letzten Drücker hat es der SK Rapid doch noch in den Fußball-Europacup geschafft. Die Wiener haben das Rückspiel im Playoff-Finale gegen die SV Ried zu Hause mit 3:0 gewonnen und damit die 1:2 Niederlage aus dem Hinspiel wettgemacht. Damit spielt Rapid im Juli in der zweiten Quali-Runde der Conference League.
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2: Das Sommerwetter bleibt uns erhalten. Auch morgen Dienstag gibt es ordentlich Sonne. Einzig auf den Bergen gibt es mehr Wolken. Regenschauer bleiben aber bis auf die Gurktaler Alpen in Kärnten oder die Choralpe die Ausnahme. Nach Temperaturen von 8 bis 16 Grad in der Früh klettern die Temperaturen bis zum Nachmittag auf 26 bis 33 Grad.

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